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0: Delta Oscar 4, Delta Oscar. Moin, ist da jemand QRV?
1: Ja, guten Morgen.
0: Wen habe ich denn da?
1: Der Delta Mike 1 Papa Bravo, hör mal.
0: Ja, das tut mir leid, da kommen Aussetzer mit drin, da kann ich nichts von verstehen.

0: FM 5ZCJ, DA1M. Ja, hier geht das wieder. Markus, DA1AM, hier ist DL-SM5ZCJ. Das kommt hier dick an. Ja, aber gerade eben noch so. Das ist nicht meine Lage jetzt gerade. Ja, geht ja im Moment nur Richtung Norden, ne? Wenn du das noch empfangen kannst, dann können wir das noch einen Moment aufrechterhalten. Ansonsten brechen wir das ab. Ja, das wäre dann klasse, ne? Okay. Ja, du kommst gut durch, ne? Also ich kann dich hier gut hören, aber wahrscheinlich kannst du das nicht so gut empfangen, ne?
1: Jetzt ist bei mir verrauscht und wie gesagt, Dortmund ist ja in einer ganz anderen Richtung jetzt, wo ich gerade bin.
0: Da musst du wahrscheinlich durch die Wohnung funken, durchs Haus.
1: Ich bin ein bisschen halt über Reflexion. Ja, okay, die Antenne ist auch nicht richtig in die Richtung. Warte mal eben kurz.
0: So, hier ist die L-SM5ZCJ Mobil. Mobil am Westhofener Kreuz.
1: Jetzt habe ich ein paar Striche rausgeholt, ne? Hab die mal Richtung Osten gedreht.
0: Ja, naja, wenn es geht, bleiben wir noch einen Moment hier. Ich wüsste jetzt auch kein anderes Relais. Nachher kommen wir wieder in Reichweite von Dammerberge, dann kommen wir wieder in diesen Nordlink rein. Aber im Moment ist das scheinbar hier das Stärkste, nehme ich mal an.
1: Das kann gut sein, ne?
0: Auf jeden Fall habe ich das hier mit 9 plus 40 dB auf der Autobahn. So, jetzt haben wir Stau. Ach, ist das schön.
1: Also komm.
0: Ja, ist schon einer am Hupen hier ganz wild, ne, und Stau, ne, oh, immer schlimmer ist das hier. So, jetzt will er uns hier von, ne, wir bleiben hier auf der Autobahn, ne, da kommt eine Baustelle. Naja, seltenes Bild mit den Baustellen hier, alle 500 Meter Baustelle.

0: Ja, bist du noch da, Markus? DA1AM, hier ist DL-SM5ZCJ. Meine Fresse, ey. Ohne zu linken quetschen die sich hier rein, ohne zu blinken. Hier ist was los.
1: Tür dich noch.
0: Ja, naja, das Relais ist auch noch stark hier. Ja, die werden ja jetzt verrückt, die sind alle ganz nervös. Reinquetschen, rausquetschen, hin und her, rechts und links, Junge, Junge.
1: Ja, auf jeden Fall.
0: Ja, hast du Antenne gedreht? Wie stark fällt das jetzt bei dir ein?
1: Ah, 6 von 9 Klötzkes oder was?
0: Na ja, dann geht's ja, da ist es ja einigermaßen.

0: Ja, herrlich, jetzt wissen wir Bescheid. Ich hoffe, ich höre das seit halbe Ruhe, wie du es zuhörst, weil kann ja auch sein, dass es verlinkt ist über CA.
1: Ja, das kann sein, ne? Wenn das verlinkt ist über Charlie Alpha, dann kannst du Charlie Alpha als Einstieg nehmen. Ja, ist doch nicht schlimm.
0: Ja.
1: Ich bin es ja gewohnt, ne? Im Fokus der Allgemeinheit zu stehen.
0: Sende du mal, dann guck ich mal auf CA.
1: Ja, guck mal auf CA. Vielleicht geht das.
0: Ja, es geht.
1: Ja, aber ich habe jetzt nichts gehört von dir.
0: Okay, dann war ich wahrscheinlich zu schnell. Also jetzt funktioniert, ne? Ich höre dich hier.
1: Ja, dann geh doch mal auf Charlie Alpha. Ist doch besser für dich dann. Da kannst du natürlich auch hier bleiben, wenn es geht. Mir ist das egal.
0: Ich bin jetzt auf Charlie Alpha.
1: Ja, geht, ne, über Charlie Alpha ist jetzt für mich kein Unterschied. Außer der Roger Piep, ne, der macht jetzt schon einmal Piep, macht er zweimal Piep. Da ist jetzt ein Piep-Piep.
0: Ja, den Vogel haben wir alle.
1: Ja, genau, ne. Ja, siehst du, jetzt hörst du mich über Charlie Alpha. Hier ist die L-SM5, ZCJ. Ich glaube, das ist hier der Rhein-Ruhr-Verband, verbunden, so wie sich das nennt. Ja, für ehemalige Wuppertaler, die nochmal schnell über Charlie Alpha funken wollen.
0: Ja, genau. Ja, die ganzen Verlinkungen da sind. Da bist du irgendwo drauf, dann hört sich dann halb Deutschland.
1: Ja, da macht er nichts, ne? Wenn ich auf der 7200 funke, hört mich ganz Deutschland.
0: Ja, das ist was anderes. Das ist was ganz anderes.
1: Ja, das stimmt. Ja, auf der 7200 und ist das gediegen noch. Ja, bei Dortmund ist hier schön stark. 9 plus 40, also. So, jetzt müssen wir den Straßenverlauf folgen. Ja, natürlich. Das Kurzwelle war ein anderes, ne, ist klar.
0: Wenn ich den Nachmittag dort verbringe, freue ich mich auch mal wieder.
1: Ja, ein Navigationsgerät droht uns schon gesperrte Streckenabschnitte an. Ja, die will noch was umfahren. Ja. Also unser Navigationsgerät ist ein Mysterium.
0: Ja, komm, mal, welches Mysterium du benutzt, ne? Das mit den zwei großen O's, das eine mit dem großen D also das große mit dem TomTom. Oder eben halt Garmin und sowas, ne? Je nachdem, was du halt benutzt gerade.
1: Ja, das ist hier das eingebaute VW-Navigationsgerät. Das ist ein bisschen verwirrt.
0: Ja, das, ja. Aber ich sage dir eins, selbst in Köln verfahre ich sogar mich auch mit Navigationssystem, egal welches ich benutze.
1: Ja. So, Hannover 210 Kilometer, Kassel, ne? Wir fahren jetzt Richtung Norden. Lüdenscheid sind wir, ne, Lichtendorf sind wir jetzt. Raststätte Lichtendorf. Ausfahrt Schwerte kommt jetzt. Das Navigationsgerät will, dass wir hier rausfahren, aber das machen wir nicht, ne? Auf sowas lasse ich mich jetzt nicht ein.
0: Oh, Schwerte, ja, dann kannst du von Schwerte aus, dann kann, ja, bis jetzt auf 45, ja, dann kannst dann, kommst dann wieder auf die 1, ne?
1: Ja, genau, ne? Reicht auch hier. Dreispurig, noch geht's, ne? Noch haben wir, jetzt gute Fahrt, 120 fahren wir. Das ist ganz okay.
0: Muss mal Google gucken, was Google sagt. Manchmal ist Google nicht schlecht.
1: Ja, jetzt haben wir Stau, ne? Jetzt bremsen wir alle. So. Ja, können wir länger funken, ne? Wenn wir jetzt nicht so schnell fahren.
0: Oh, geht, okay, ne? Also, ich, wie gesagt, ein paar Minuten habe ich noch, dann muss ich mich mal langsam fertig machen, weil, ich habe da noch so einen Teppich, der muss noch entfernt werden, der braucht seine Zeit.
1: Also, du musst den Teppich rauskratzen, ne? Naja, okay, ne? Ja, so ist das.
0: Auf jeden Fall. Naja. Ist das immer so lästig, weißt du?
1: Teppich, ne? Ja, hast du den eingeklebt, den Teppich? Na, da musst du viel kratzen.
0: Der eingeklebt ist der nicht. Ich muss halt nur vorarbeiten, ne? Die Rasur ist dann mit normaler Klinge ein bisschen blöd. Da muss ich erstmal mit einem Trimmer mal vorsichtig was machen und dann kann ich mich noch rasieren.
1: Ach so, wir reden über deinen Gesichtsteppich. Ja, jetzt habe ich das verstanden. Ich habe gedacht über den Teppich, wo du draufstehst. Ah, du musst dich rasieren. Ja, das muss man ab und zu mal machen.
0: Ich bin meistens nicht zu faul, ne? Also eine Woche lang auf jeden Fall immer, aber ich glaube, jetzt habe ich schon fast 2 Wochen oder anderthalb.
1: Oh ja. Ja, ja. Ja gut, wir machen ja keine ATV. Ne? Wenn wir jetzt ATV machen würden, dann würde ich dich ja sehen. Ne? Das wäre schlimm, aber jetzt so hier geht das.
0: Mein Gott, WhatsApp-Videocall geht auch.
1: Ja, das stimmt, da würde ich dich auch sehen.
0: Nee, ist harmlos noch.
1: Ja, hört sich gut an, ne? Ja, wir fahren wieder, ne? Das war nur eine kurze Stockung. Wir sind wieder auf Linie.
0: Na, abwarten.
1: Ah, da kann auch viel kommen, ne? Das ist die A1. Da ist immer irgendwas. So, jetzt darfst du sogar unbegrenzt hier fahren, aber es geht nicht. Dafür ist, oh, da blinkt es schon wieder. Da kommt wieder eine Baustelle. Schon lange keine mehr gehabt.
0: Ja, schnellfahren lohnt sich nicht mehr. Macht doch keinen. Ich habe meine Zeit, hab das mal kurz einmal gemacht. Da bin ich, glaube ich, auch von der Eifel aus nach Hause gefahren. Dann ist das ja dann A4. Da ist ja die sogenannte Baumallee da. Da kannst du auch richtig Gas geben. Da bin ich mal auch so 20, 25 Kilometer mal Vollgas gefahren. Das war nervig. Das hat keinen Spaß gemacht.
1: Nee. Mit zunehmendem Alter wird das immer stressiger. Ne? Ich fahre ja auch kaum schnell. Ne? Weißt du, für mich sind so 110, 120, das reicht mir auch. Ne? Guck mal, wenn ich in Schweden in der Arbeit fahre morgens früh, ne, und es ist keiner unterwegs und ich bin alleine, dann fahre ich sowieso nur 50, 60 auf der Landstraße. Da muss ich ja noch während der Fahrt mich ausschlafen.
0: Kannst du ja machen. Was darfst du bei euch auf der Landstraße in Schweden fahren?
1: Ja, bei uns ist mit 80 begrenzt. Ne? Darfst theoretisch 100 fahren, wenn das jetzt geht. Aber wir sind da mit 80, ne? Steht ein Schild.
0: Ja, ist ja okay. Ja, fährst halt 60 bis genau dazwischen, da hast du auch eine gute Geschwindigkeit.
1: Ja, ja, ne? Dann verlängere ich den Zeitraum, bis ich in der Arbeit bin. Dann kann ich 2 Minuten länger schlafen.
0: Richtig, so muss das sein.
1: Genau, genau so. Ja, ist aber erstaunlich ruhig hier, ne? Meldet sich ja gar keiner.
0: Ach, hier gibt's genug Ohren.
1: Ja, ja, die Relais haben alle Ohren. Das stimmt. Ja, genau wie auf der 7200. Na, die haben auch alle Ohren. Ja, wenn ich da reingucke ins Funkgerät, dann winken mir die ganzen Ohren zu.
0: Amateurfunk so! Auf welcher Bahn seid ihr jetzt gerade?
1: Ja, auf der 1, ne? An Schwerte gerade vorbei.
2: Komm ich da nicht drüber?
0: Oh, A1 Münster Richtung Dortmund, zwischen Kamener Kreuz und Kreuz Dortmund Unna, etwa 10 Minuten bloß, 7 Kilometer Stau.
1: Ja genau, den Hamburg, ne? Ja, ich höre dich, wer hat da gerufen, bitte?
2: Jetzt zum dritten Mal, guten Tag zusammen, DO1 EFK. Ich sagte gerade, dass es ruhig ist, das ist doch im ganzen Amateurfunk so.
1: Ja. Weiß ich nicht, ne? Musst du mehr Leistung machen, ne? Immer schön die Endstufe anmachen. Dann hören wir dich auch. Ich hab dich gerade zum ersten Mal gehört.
2: Hotscha, hotscha. Ja, vielleicht ist das auch zu laut, ne? Weil ich das Fenster hier auf habe. Ich hab nämlich kein Klimatik.
1: Ja, das ist schlecht, ne? Wir haben Klimaanlage hier. Ne, wir haben schön kühl hier.
2: Das brauche ich nicht, ne? Also da kriegst du nur eine Entgeltung von AI. Okay, dann noch einen schönen Sonntag, ne? Aber wie gesagt, ist das im ganzen Amateurfunk, ne? Egal wo ich in Delta Lima bin, du kannst kurbeln, kurbeln und du hörst nichts.
1: Ja, das ist schlimm, ne? Ja, der hilft nur noch der hilft nur noch der leichtere Einsteigerklasse, ne? Dann kann man wieder ein paar Leute anlocken.
2: Das mit der Delta November, das hat auch nichts gebracht, ne? Also, ich weiß gar nicht, haben wir überhaupt noch 80.000 hier in Delta Lima oder wie viele sind das wohl noch?
1: Ja, da habe ich keine Ahnung, ne? Ich bin ja in Schwede, ne? Mein Rufzeichen ist ja Sierra Mike 5, Zulu, Charlie, Juliet. Wir haben ja in Schweden nur 9.000 Amateurfunker, das ist ja noch weniger.
2: Ciao, ciao. Okay, alles klar, 73, weitermachen, ne? Ich bin ja auf der Autobahn A1 hier irgendwo bei Münster, ne? Jo, schönen Sonntag noch, DO1 EFK mobil.
1: Ja, da sind wir hinter dir, ne? Wir sind hier vorhin an Schwerte vorbei. Hier, wo der C fließende Verkehr ist.
2: Hier auf der Autobahn geht das, ne? Ist zwar auch viel Verkehr, aber naja. Für Sonntag auf jeden Fall auch viel, ne? Na gut, dann macht mal weiter da. Schönen Sonntag, tschüss.
1: Ja, Kreuz Unna sind wir jetzt, ne? Kreuz Dortmund Unna sind wir jetzt, ne? Wir sind wohl so 60, 70 Kilometer hinter dir. Ja, mach's mal gut, ne? 73, hier ist Delta Lima, Schrägstrich SM5, ZCJ, im QSO, mit dir natürlich und mit Delta Mike 1, Alpha Mike war das, glaube ich. Ne, warte mal, Markus, jetzt habe ich die Linie verloren, Markus. Nimm du mal das Mikrofon. Delta Alpha 1 war das, Alpha Mike, genau. Richtig, jetzt hast du es wieder, genau. Delta Alpha 1, Alpha Mike. Jetzt habe ich schon so ein schönes phonetisches Rufzeichen, kriegst du immer, krieg keiner auf die Kette halten. Ja, du weißt doch, ne? Mama, Türfung ist da mit Denken schwierig.
3: Ja, ich könnte mein Altrufzeichen nochmal ansetzen auf Deutschland High. Ja, also ich habe gerade vorhin falsche Meldung gelesen. Ne? Also war ist ja hier A1 Köln Richtung Münster zwischen Schwerte und Kreuz Dortmund Unna, 5 Kilometer stockender Verkehr. So war das, ne? Das ist die andere Richtung. Das ist und auf der anderen Seite ist mehr los. Ne? Wie gesagt, ihr seid im stockenden Verkehr und dann andere Seite ist die Gegenrichtung. Ne? Da muss da wohl was anderes passiert sein und hier bei euch da ist wahrscheinlich dann der Gafferstau.
1: Ja, aber hier ist eine Baustelle, ne? Wir sind jetzt hier in der Baustelle, die ist dreispurig. Hier geht's jetzt ab, ne? In Unna, Dortmund, Kassel, Paderborn, ne? Aber wir stehen nicht, ist so zäh fließend, da es geht noch, ne? Mit Glück kommen wir durch.
3: Ja klar, auf jeden Fall.
1: Ja. Ja, Außentemperatur hier 29 Grad, ja, ist schon warm, kann man nicht meckern.
3: Ich hatte noch gerade die 24,8 in der Bude, ich muss gleich mal gucken, wie viel es draußen ist angeblich. Ja, 24 Grad, aber lange welche ich hier dann nicht mehr haben. Das wird sich vielleicht richtig dann aufpushen, dann muss ich hier die Fenster zumachen.
1: Ja. Ja, beim Volker, da haben wir auch schön durchgelüftet, wobei das heute Morgen ein bisschen frisch war, da muss ich mir eine kleine Jacke anziehen. Also so eine dünne Jacke habe ich mir angezogen. Aber jetzt kannst du ja wieder im T-Shirt rumlaufen.
3: Heute Morgen war noch richtig schön frisch, ne? Also da war es so 13, 14 Grad.
1: Oh ja, das ist schön. Ja, da kann man einmal durchlüften. Das passt ja dann. So, ja, genau. Ne? Ja, die sind hier am Bauen. Also die A1, ne, die kenne ich nur im Bau. Ne? Die sind hier immer nur am Bauen. Weiß ich auch nicht, ne? Die waren schon in den 80er Jahren hier am Bauen, in den 90er Jahren waren sie am Bauen und die bauen immer noch.
3: Das, was neu war damals, ist gemacht werden. Ach, ich habe noch andere Strecken erlebt, ne? A6, A5, A6.
1: Ja, ja, ja. Gut, gut. Ja, ich weiß nicht, Markus, ne? Sollen wir Schluss machen oder willst du mal ein bisschen funkeln?
3: Ich gesagt, ich habe noch andere Baustelle, andere Autobahnen erlebt, die schlimm waren. Also da gibt es noch ein paar mehr.
1: So, ja, ist durchgekommen. Nee, meine Frage war, möchtest du noch ein bisschen mit mir funken hier oder soll man Schluss machen? Also mir ist das egal, ne? Wir können auch ein bisschen funken oder machen wir Schluss. Wir sind ja jetzt schon eine ganze Zeit lang dran.
3: Ja, dann machen wir mal Schluss, mach mal den guten Mann so und dann kann ich mich wenigstens dann mal aufs Badezimmer konzentrieren.
1: Ja, okay, das ist ein feiner Plan. Ich bin ein bisschen hier auf dem Relais-Standby. Gut, Markus, ne? Dann danke fürs QSO, danke für die Begleitung. Und man hört sich dann, ne? Okay, Delta Alpha 1, Alpha Mike, hier ist Delta Lima, Schrägstrich Sierra Mike 5, Zulu, Charlie, Juliet.
3: Oh, danke, Dirk, dir auch. Dann gute Fahrt und ja, wir hören uns dann bald wieder, egal wie, ne? Ja, WhatsApp oder auf der 7200. Okay, Gruß an deine Frau, an Gordon und ja, die hören ja sowieso zu. Dann DL-SM5ZCJD1M. Ciao, ciao.
1: Ja, tschüss. Na, wir schreiben uns über WhatsApp. Tschüss, 73.

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0: jest Sierra Lima 2, Kilo Hotel Golf.
1: Alpha Tango Zulu, hallo Kalle.
0: Hallo Mann, oh Mann. Na, wie geht's denn so, Uwe?
1: Hab ich das Portablerweise auf der Terrasse?
0: Was ist?
1: Hab dich nicht verstanden, Kalle.
0: Ich sagte, wo bist du?

0: Klappt nichts oder was?
1: Bei mir klappt alles. Ist Delta Lima 2, Alpha Tango Zulu.
0: Ich war mal eben.

0: Kannst du auch auf der Nordelle, Uwe?
1: Also ich bin mit der Handfunke unterwegs. Wo soll ich hingehen?

0: Beta Lima 2 Alpha Tango Zulu mit QSY auf die 0XO.
1: Alles klar.

Ja, ich weiß, ich habe über mein Sieben-Gebirge Drachenfeuer scheint ja nicht so ganz zu funktionieren. Ja gut, jetzt komme ich über Wuppertal. Ich hoffe, das geht jetzt einigermaßen besser. Über Wuppertal bist du zu hören. Erstmal guten Tag, Delta Oscar 2, November Lima. Wie musst du dich drehen, Samuel? Du schwimmst auch von Wuppertal runter.

probiere vielleicht einfach doch mal eine bessere Verbindung haben. Ja, mach das, bis dahin. Ja, ich mach das, bis weiter, hier, weil da ist ja mein Fall, mein Wasser.

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1: Are you Delta Oscar Golf Whiskey? Hello, Ruby.
0: Ja, lieber Günther, grüß dich ganz herzlich.
1: Ja, wie schaut's denn bei dir aus? Wie hast du den Tag verbracht?
0: Nur halb so frei. Ja, kennst du mein Problem mit dem Zucker, das ist das gleiche Problem. Habe ich schon ausgehört. Ja, aber ja, ich versuche niemanden zu beleidigen. Ich glaube, das will ich ja auch nicht. Ich finde das ganz gut. Ich will ja das auch gar nicht haben. Das gehört ja nicht in Amateurfunk. Ich hoffe, dass ich das weitermachen kann. Ich mache in der Zwischenzeit gerade jetzt im Moment auch SSTV, also die Schmalbank, Schmalbank, Schmalbandübertragung fürs Fernsehen AI. Nicht fürs Fernsehen natürlich, aber wenn man Bilder übertragen kann. Damit beschäftige ich mich so einigermaßen und dann mach ich noch so ein bisschen, das Ding noch. Ich komme nicht auf den Ausdruck, KI.
1: Ist mir natürlich ein Begriff, ne? Schon alte Technik. Hat man natürlich schon gehört und auch was drüber gelernt gehabt damals, bei den alten Bögen noch. Aber selber habe ich das noch nie in der Praxis umgesetzt. Aber die digitale Betriebsarten, außer DMR,

0: bisschen das Ding noch. Ich komme nicht auf den Ausdruck, KI.
1: Ist man natürlich im Begriff, ne? Schon alte Technik. Hat man natürlich schon gehört und auch was drüber gelernt gab damals, bei den alten Bögen noch. Aber selber habe ich das noch nie in der Praxis umgesetzt. Aber die digitale Betriebsarten, außer DMR, was ich gemacht habe, DMR als digitale Betriebsart habe ich bis jetzt auch noch nie gemacht. Nur von Hörensagen, von OM, die darüber berichtet haben oder was ich halt gelesen, darüber gelesen habe. Aber selber habe ich FD8 und sowas noch nicht gemacht, ne? Ja, C4FM, okay, auch als digitale Betriebsart, ne? Aber dann hört es auch schon auf.
0: Ja, bei mir ist es eigentlich auch so. Digitalfunk, ich habe es dran gegeben. Ich will es auch nicht mehr machen, das ist einfach. Ich komme nicht klar damit. Wahrscheinlich bin ich zu doof, damit klarzukommen. Kann natürlich durchaus sein. Ich habe es jedenfalls nicht. Ich weiß, man kann auch nicht, wie damals, kann man da reinhören und rauscht ein bisschen, dann kann man was rumregeln und dann funktioniert es vielleicht irgendwo. Das geht ja heute nicht mehr. Digital ist, geht oder geht nicht. Wenn es nicht geht, das ist wichtig.
1: Ja, richtig, ganz genau, wie du schon sagtest, entweder geht es oder geht es nicht. Ne? Oh, ist Grand Eagle, ja. Bin ich dran vorbeigekommen. Nicht überfahren. Bin ich da ein bisschen dran vorbeigeschrammt hier, oder? Grand Eagle, das ist natürlich nicht so toll. Da hast du Stacheln in den Reifen, das habe ich auch schon mal gehört. Ja, also du hast natürlich vollkommen recht. DMR, das ist ein Problem, brauchst du einen Codeplug, musst einen Codeplug schreiben, du musst dich damit mit beschäftigen, mit der DMR-Geschichte. Bei C4FM ist es ja wesentlich einfacher. Das hat man ja eh so entwickelt. Ich meine, die Betriebsart, die digitale Betriebsart ist etwas besser wie DMR, aber da gehen die Meinungen auch auseinander. Aber das ist ja wesentlich einfacher, C4FM zu machen. DMR, da muss man wirklich, muss man sich ja intensiv mit beschäftigen, ne?
0: Ja, ich glaube, deshalb habe ich das dran gegeben. Ich glaube, das ist DMR. Ich kam nicht klar. Ich kam mit den Gruppen nicht klar, mit den Farben nicht klar. Oh Gott. Das Funkgerät, ja. Und ich kam nicht klar. Ich habe das nicht geschafft. Ich war da zu blöd für. Kann man eher so sagen. Oh Gott, ich muss mal gerade den Lautsprecher wegschalten. Und ich habe das nicht geschafft. Manchmal reicht die Intelligenz irgendwie nicht. Und ich habe auch keine Lust. Was ich immer hasse, ist, wenn man nicht direkt hören kann, ob das Signal gut ist. Und das kann man hier in F ganz gut beurteilen. Man hört, ob es rauscht oder nicht rauscht. Wenn man selber da irgendwie zurückhört oder irgendwas. Da geht ja alles im Digitalfunk nicht. Da geht es oder geht es nicht. Ei.
1: Gut, du hast ja auch bei DMR-Geräten in der Regel auch einen S-Meter, da kann man sich schon dran orientieren, welche Stufe das Gerät zu erreichen ist. Ne? Ja, ich war heute Morgen, ich war schon bei Zeiten wach, ich hatte heute 12 Stunden Frühschicht, war vor dem Wecker wach, konnte nicht mehr schlafen, da hatte ich noch ein paar Sachen erledigt von Urlaub, so, und dann habe ich meinen Kurzwandtransceiver eingeschaltet auf 80 Meter, da war die Nachteulenrunde. Ja, da habe ich mich dann auch reingemeldet, ne? Viele haben sich in der Zwischenzeit schon rausgemeldet. Die wollten doch dann irgendwann mal zu Bett gehen. Ja, war ganz lustig. Die Bedingungen waren ganz gut. Wir haben da, oder ein Kollege hatte da ein paar Tests gemacht. 100 Watt und 400 Watt. Auf S-Meter, wie ich das sehe. Aber ich habe zu denen auch gesagt, die Bedingungen, die war sehr stark schwankend.

0: Ja, das muss man natürlich einkalkulieren. Ja, und dann ist das nicht so aussagekräftig. Man konnte schon sehen, wenn eine PA 400 Watt, klar, war dann eine Stufe ungefähr stärker, da passte so in etwa. Ne? Aber die Bedingungen waren doch sehr unterschiedlich. Ne? Abfallend und näher dann ja wieder richtig, dann hat er teilweise bei mir 9 plus 30 gemacht.
1: Ja, vermutlich habe ich gerade den gleichen Effekt, weil ich bin auf 40 Meter QRV und mache da Bildübertragung, also FSPV in Nacht in 2 Mode, aber das schaltet ja automatisch um. Dieses Programm ist ja super. Ich denke mal, wer schreibt solche Programme, die sind toll, einfach toll. Schaltet komplett um, empfängt ein alles und ich probiere es gerade auch auf 40 Meter und ich hoffe, meine Nachbarschaft kommt nicht wieder vor die Tür rein. Weil 40 Meter für mich, das ist dieses Modem für Telefone, ja. Wie heißt das Ding? Na, ich komme nicht drauf, ich werde auch schon langsam. Senil AI. Das ist nämlich ein ganz berühmtes Ding, aber ich komme nicht auf den Namen. Jedenfalls war es ein Problem, wenn er 40 Meter sendet. Ich hatte das Problem, ich hatte den Funkmeister, den sie auch gibt. Und hatte die Beschwerden wegen diesem komischen Modem.
0: Ich weiß jetzt auch nicht genau, was du meinst, ne? Ja. Ja, die Bedingungen, das ging rauf und runter, ne? Also, ja, aber trotzdem waren die Kollegen wirklich sehr laut zu hören, ne? Also, so schlecht waren die Bedingungen da gar nicht gewesen. Das war jetzt wirklich Zufall. Ich glaube, mach da einfach eine passive Mahnung, komm dann erstmal rein. Ne? Aber Ruby, ich würde mich jetzt mal ausmelden, weil das wird jetzt immer stärker mit dem Flattern. Bevor das jetzt hier abbricht, bin auch kurz vor der Haustür. Dann mache ich jetzt mal Feierabend und Auto packen und morgen fahren wir nämlich in Urlaub. Aber da muss man noch ein paar Sachen erledigen. Ne? Ja, ich werde auch heute nicht so alt werden, ich werde das nicht für heute fertig. Ne? Jetzt sagt man lang genug. Ruby 73, ja? Dann sind Sie noch eine schöne Woche.
1: Ja, vielen Dank, lieber Günther. Ich wünsche dir alles Liebe und Gute und danke für das Ruhe so. Wenn es noch rein muss, dann dauert es doch das keine Zeit dafür. 40 Meter scheint so ein bisschen offen zu sein und ich ende im Moment schon. Alles danke und bis zum nächsten Mal alles Gute von Delta Lima 3, Kilo Alpha November.
0: Bis da, Ruby, ich bin raus und hier war's. Bis zum Mobil.
1: Okidoki, 73. of course.
2: 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Mai.

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0: Ja, heute bin ich nochmal für die Aussendung. Im Rundspruch heute Morgen, wie ich dich gehört habe, nochmal bedanken, ja? Nummer Delta Oscar 3, Kilo Mike aus Bonn.
1: Ja, dem schließe ich mich an. Delta Oscar 7, Alpha Sierra Echo aus Hagen. Ja, aber ich weiß, das geht nicht leer, ne? Wenn du was anderes erzählst, dann ist das wichtiger, ne? Naja, aber toll. Ich hab's getan. Ich hoffe, dass jemand gehört hat und damit ist das wahrscheinlich auch gut, ne? Alles klar, ich bin wieder standby. Delta Oscar 3 Kilo Mike, QTA hier von am Rhein.
2: Ja, okay, kein Problem. Delta Oscar 7, Alpha Sierra Echo am Mikrofon der Joachim. QTA Hagen Haspe ist auch ebenfalls standby.

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1: Ist soweit alles durchgekommen, sagt Delta Lima 2 Kilo Hotel Golf, der Kalle aus Burschert.
0: Ja, schönen guten Abend. Ja, zu dem Michael. Ich bin ja mit dem Fahrrad unterwegs. Und zwar im Kreis Wesel, und zwar kurz vor Wesel bin ich. Ich komme über Dortmund 2 Meter.
1: Das ist ja egal, über was du kommst. Die Hauptsache, du kommst überhaupt hier rein, ne? Hier ist Zelt immer 2 Kilo hoch, das ist auf der Nacht. Mein Name ist Kalle und Standort Burschert hier in Nordrhein-Westfalen.
0: Ja, kann ich einwandfrei aufnehmen. Ne? Wie gesagt, ich bin nur etwas weiter vom 70 Kilometer vom Repeater entfernt ungefähr. Wie gesagt, bin ich hier mit dem Fahrrad in meine amtliche Runde am Fahren, was gerade noch angenehm ist. Ne?
1: Bei euch ist das 2-Meter-Relais in Funktion. Bei uns hier ist das Wuppertaler-Relais. Ne? Oder du kannst auch über das Aachener-Relais kannst auch gehen.
0: Ja, weiß ich, aber Aachen reiche ich gerade eben noch so, ne? Das ist dann eine Ecke zu weit, ne? Also, ein Dortmunder Repeater, den kriege ich hier noch recht gut mit, ne? Der ist wirklich, der steht hier in der Ecke wirklich noch richtig dick.
1: Ja, und jetzt als dritte Version ist auch noch von 2 Meter. Da kannst du auch noch recht drüber gehen.
0: Okay. Ja, 70 Cent. Ich habe hier auf dem Fahrrad eine kleine Endstufe für zwei Meter. Ne? Deswegen kann ich da dann auf 2 Meter noch besser arbeiten. Ne? Ich kann auf 70 Zentimeter kann ich leider nur also 5% Leistung machen. Und da wird dann ja, da kann ich leider die meisten Repeater dann mal fahren nicht arbeiten. Ne?
1: Wenn du mit dem Fahrrad fährst, würde ich dir empfehlen, die Lanterne, du musst auf deinen Gepäckträger befestigen und dann kannst du das Stückchen Kabel dann in dein Mannfunkgerät reintun. Oder vielleicht hast du dann noch so eine Art kleine Tasche daran und da kannst du dann am Lenkrad anbinden.
0: Ja, ich habe auch im Moment nur meine kleine Antenne drauf hinten, die 770 von Diamond. Ich baue die Tage wieder meine große drauf. Die war defekt gewesen. Die hat noch einiges mehr angewinnen. Ne? Da komme ich dann noch auch um 70 cm Wand noch ein bisschen.
1: Ich sagte doch, tu eine Mobilantenne drauf. Tu sie anklemmen und es gibt da so extra so Klemmfüße, wo du die Mobilantenne da reinstecken kannst. Und dann kannst du das dann da drauf fahren. Dann kannst du ungestört dabei arbeiten.
0: Ja, die habe ich schon drauf, Kalle, ne? Also ohne die für mich gar nicht hören. Ne? Ich habe hier auf dem Fahrrad habe ich, wie gesagt, eine Mobilantenne, die ist im Moment, wie gesagt, die kleine, die ist 1 Meter. Ne? Die macht 5,5 dB Gewinn im 70 Zentimeter Band und ich glaube 2,3 im 2 Meter Band. Ne? Und die große, die macht etwas über 8 dB Gewinn sogar, ne? Also wenn ich die wieder drauf mache. Ne?
1: Ab und zu mal hast du ein paar kleine Ausfälle, ne? Hier fällt halt immer zurück. Kilo rot oder so.
0: Ja, ich versuche aus dem Funkloch rauszukommen, dann melde ich mich sofort wieder. So, war so ein kleines Funkloch da hinten. Ich dachte, ich hab da eine Mobilantenne hinten drauf, Kalle. Das ist 1 Meter 1 oder so ist die, ne? 5,5.
1: Deine Außenantenne, die kommt auch nicht mehr gut rüber, die ist steil an dem Keller. Michael, hier ist der Salima 2 Kilo roter Kopf. Ich gehe mal im Hintergrund, ich wollte mal noch ein bisschen ferngucken.
0: Klar, ich wünsche dir was. Danke fürs große QSO 73. Schönen Abend.

0: gehört, dann ruf mal Delta Oscar 1, Wolf Mike Whiskey Portable.
1: Hier ist Delta Alpha 2, Papa Alpha. Hier ist Delta Alpha 2, Papa Alpha. Kurz
0: Delta. Ja, sei da gegrüßt, Papa Alpha. Mehr konnte ich jetzt auf die Schnelle nicht so portabel mir merken. Der Standort ist da in der Nähe von Düsseldorf. Und der Name ist Gerhard. Bitteschön.
1: Gut, kommen Q3, sprechen Deutsch ein bisschen. Mein Name ist Pascha, mein Location, Bad Neuner Arbeiter, Bad Neuner Arbeiter, City Name, Kurz 11.
0: Ja, gerne, Kurz 11. Schönen Sonntag noch und...

0: Ja, Standort ist da in der Nähe von Düsseldorf. Und der Name ist Gerhard. Bitte schön.
1: Gut, kommen Q3, ich spreche Deutsch ein bisschen. Mein Name ist Pascha. Mein Location, Bad Neuner Arbeiter, Bad Neuner Arbeiter, City Name, Quartal.
0: Ja, gerne, kurz. Schönen Sonntag noch und 73. Alles Gute.
1: Und 73, ich möchte nur probieren. Okay, danke schön, große Danke, 73 für alles. 73.
0: Jo, bis dahin, do it.